0: Cathay 504, descend runway 10 10,000, cross Copen at 10,000.
1: Descend 10,000 and cross Copen at 10,000, Cathay 504. Cathay 504, request QNH.
0: QNH 29992.
1: 29992, Cathay 504.
0: Cathay 504, we observe the weather area over Copen, unable left, deviate to the left due to traffic. You have to request right hand side.
1: Request a heading 030 now, Cathay 504.
0: Roger, fly heading 030, descend runway 10, 10.
2: Hello, sir, can you get an airplane?
0: 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Cathay 504, contact radar 1200, small 2.
1: 1202, Cathay 504.

0: Tokyo Control, coming to our Canada 5, with you leaving 158 for 150.
1: Canada 5, Tokyo
0: Control, expect that you do the runway 16 line, and clear the cockpit, normal runway. Alright, we'll expect the ILS Zulu 16 right approach via the Slowpoke November of Canada 5. Alright, we'll descend to 1-1000 to cross the Slowpoke at 1-1000 in Canada 5.
2: Direct to Atra, 1-2000.
3: Tokyo Control, AP-626, passing flight level 355, descend flight level 240 by Mama.
4: AP-626, Tokyo Approach.
0: ATR 800, this is speed 25 and
4: north. Descend
3: reach flight level 240 by Mama. Rooster Golf arrival, descend reach flight level 240 by Mama. We have information, yeah, Yankee AP-626.
4: Yep,
0: it's 6-6, Zulu,
4: runway
3: 16
4: left approach.
0: Direct to normal.
3: Zulu, runway 16 left approach.
1: All
3: the
1: cars,
2: 1-2-5, Digimaru 2, all in form 7.
5: Tokyo approach, Japan Air 17, leaving 171-150, left for information, Yankee.
4: SN9-3-4,
0: Japan Air 8-7-0-0-0-0-0-0-0-0-0-0-0-0-0-0-0-0-0-0-0-0-0-0-0-0-0-0-0-0-0-0-0-0-0-0-0-0-0-0-0-0-0-0-0-0-0-0-0-0-0-0-0-0-0-0-0-0-0-0-0-0-0-0-0-0-0-0-0-0-0-0-0-0-0-0-0-0-0-0-0-0-0-0-0-0-0-0-0-0-0-0-0-0-0-0-0-0-0-0-0-0-0-0-0-0-0-0-0-0-0-0-0-0-0-0-0-0-0-0-0-0-0-0-0-0-0-0-0-0-0-0-0-0-0-0-0-0-0-0-0-0-0-0-0-0-0-0-0-0-0-0-0-0-0-0-0-0-0-0-0-0-0-0-0-0-0-0-0-0-0-0-0-0-0-0-0-0-0-0-0-0-0-0-0-0-0
6: Okay.